0: Ja, dat waren weer die Tiroler mannen, die Alpenkavalieren. De volgende, die komt van Mentle en Mentle. Eine Die Tasse Café.
1: Die Tasse Café.

warst du denn nicht ehrlich? Warum hast du nichts gesagt? Das war riskant und auch gefährlich. Das war mehr als nur Gewalt.